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Dort, wo die Erinnerung viel stärker als Angst und Zweifel sind. Dort, wo man trotz Schmerz des Abschieds mit einem Lächeln besiegen kann. Dort fangen Menschen

dann jetzt, liebe Leute, ein schönes Plattchen, angeregt von der Elbengeschwister, ein Liedchen von der Kös Elberts aus Holland, und genießen Sie ruhig.